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0: Clary Berry mit Alex Consani, hast du gerade gehört. Und es ist Mittwoch. Ich weiss nicht, freuen wir uns über einen Mittwoch? Ich freue mich auf jeden Fall, weil ich darf jetzt mit dir jappen für die nächsten eineinhalb Stunden hier in Mittagsinfo auf dem Radio Dreifach. Es ist jetzt fast 12 Uhr, das heisst, du bekommst zuerst mal Nachrichten.
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0: In Luzern soll es eine Verbindung zwischen der Tabakindustrie und den Hochschulen und der Lobbyorganisation geben. Im Kanton gibt es nämlich einen der grössten Tabakstandorte der Schweiz, genauer der Japan Tobacco International in Dagmersellen. Außerdem hat ein Wirtschaftsprofessor von Unilo im Auftrag der Tabakindustrie ein Gutachten veröffentlicht, das stark kritisiert worden ist. Die SP und die JUSO verlangen jetzt vor der Stadt, dass sie offenlegt, wer in Luzern alles Verbindungen zur Branche hat und wie die Tabakindustrie Luzern beeinflusst. Sie argumentieren, dass die Industrie um Zigis und andere Nikotinprodukte nicht eine normale Wirtschaftspartnerin sein. Das schreibt Central Plus. Das Neubad hat ihren Vorplatz umgestaltet. Das Herzstück bildet ein Pavillon, das für mehr öffentlichen Raum und Begegnung soll sorgen. Der Vorplatz wird künftig öfter Veranstaltungen und gemeinschaftliche Aktivitäten bieten, das schreibt das Neubad in einer Medienmitteilung. Beim Bauprozess waren viele Freiwillige beteiligt und es ist auch einiges vom Alten bewahrt worden. So zum Beispiel das Dach vom ehemaligen Velounterstand, das die gleiche Form hatte wie das jetzige Dach vom Pavillon. Letzte Woche hat das Luzern Live Festival ihren Auftakt gehabt. Es hat zwar viel geregnet und die Organisatorinnen sind aber trotzdem zufrieden mit dem Start, so die LZ. Jetzt ist die Hälfte vom Festival durch und es hat sich gezeigt, dass vor allem die Luzernerinnen richtig dabei sind beim Publikum. Die Leute aus den angrenzenden Gemeinden und Kantonen kommen eher bei besserem Wetter. Es werden ein bisschen höhere Besucherzahlen erwartet im Vergleich zum letzten Jahr, aber nicht nur den Zuschauenden gefällt Luzern live, sondern auch für die Band sei es ein Highlight, an so einem schönen Ort zu spielen.
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0: Ich hoffe, du hast nicht vergessen, dass es Sommer ist in den letzten paar Tagen. Vielleicht geniesst du ja jetzt endlich mal deine Mittagspause wieder draussen. Heute ist nämlich wirklich der Anlass für das. Wir haben den ganzen Tag durchgehend Sonnenschein und eine Höchsttemperatur von 27 Grad. Morgen geht es genauso weiter. Aber was wir nice finden, es kühlt immer schön ab in der Nacht. Jetzt gerade auf dem Dreifach-Wetterdach haben wir 22 Grad.
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0: Das war es mit den News, aber nicht mit der Mittagsinfo. Die fängt erst jetzt richtig an. Und jetzt gibt es geile Musik. Caps Lock Superstar mit Helvetia.

0: Ein Song und ist von der Lola Hammerich. Und jetzt ist es Mittag, es ist 10 ab 12 Uhr. Du bist gerade richtig am Reinchillen in deiner Mittagspause. Und was in deinem Tag auf jeden Fall auch nicht fehlen darf, ist das beste Stück hier im Radio Dreifach.
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0: Unser bestes Stück vom Tag. Du kennst es, wenn du richtiger Dreifach-OG-Listener bist. Es heisst Julius Wehr und ist natürlich vom Kurdin. Der Kurdin, wie es der Name schon sagt, ist aus dem Graubünden. Ich weiß nicht, ist, glaube ich, so ein typischer Bündner Name, oder? Crazy. Das Lied Julius Wehr, das ist Teil von der neuesten EP von Kurdin namens Gregor Funk Fine Ants. Und ich muss sagen, der Track, der ist speziell. Er ist so ein bisschen anders als ein normaler Song mit Beat und Gesang.
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0: Der Teil ist jetzt gerade so recht Rap-lastig, aber der Track fängt eigentlich ganz anders an, nämlich mit einem Spoken-Word-Sample. Und nach dem Sample kommt dann ein Rap-Teil, wo es um Steuern zahlen geht, weil das ist einfach typisch Schweizer Thema, oder? Dann gibt es dann nochmal einen Spoken-Word-Tale und nochmal einen Rap-Tale und zum Schluss einen richtig krassen Beat mit dem Spoken-Word-Sample vom Anfang. Und das Spoken-Word-Sample wirst du sicher auch erkennen, wenn du dann nachher den Song hörst. Wir hören jetzt nämlich ganz rein in das Lied «Julius Wehr» von Kurdin.
4: Und wir kommen nun zu den Nachrichten. Der parteilose Politiker Gregor Funk hat im Nationalrat einen Vorstoß eingereicht. Wir schalten jetzt live nach Bundesbern.
5: 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Irgendjemand muss das zahlen.

0: Du, wie viel willst du eigentlich für das auf die Stunde?
1: Ja, 400, oder?
0: Ei, dann gehen wir gescheit kurz auf Fiverr schauen. Oh, Scheiße. Oh, da, 2 Franken auf die Stunde, das ist noch fair. Oh, ich müsste noch ein Mail schreiben, Julius Wer.

0: Kurdin mit Julius Wehr, das ist das beste Stück vom Tag hier im Radio Dreifach. Und ja, es stellt ganz viele wichtige Fragen. Wer zahlt es? Irgendwie, ja, das ist sehr wichtig, um das auch mal zu thematisieren. So. Wer? Julius Wehr, I guess. Ich muss sagen, ich finde das Lied eigentlich recht geil. Und es ist echt auch hure Fun zum Zuhören, weil so viel passiert irgendwie. Und ja, ich finde es echt geil. Nimmt recht so ein fucking Bundeshaus-Sample und macht es zu einem Banger, der Kurdin mit Julius Wehr. Unser bestes Stück vom Tag.
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0: Aber nur weil das das beste Stück war, heisst nicht, dass alle unsere anderen Songs, die hier laufen, nicht auch geil sind. Der nächste, der heisst Paimano und ist von Sahil.

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0: Birdsong von Tira My Sadness ist da gerade gelaufen. Mit ihrer Mittagsinfo, es ist 20 ab 12 Uhr. Und ich frage mich gerade, was machst du eigentlich in deiner Mittagspause? Tust du nur essen oder löst du vielleicht mal noch so ein Kreuzworträtsel?
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0: Ich persönlich liebe nämlich Kreuzworträtsel. Und ich muss aber sagen, ich finde es immer so ein bisschen, ja, irgendwie die Kategorie, spricht mich einfach nicht so an. Es ist wie so ein Zeug, das ich so weiss, das weiss man wahrscheinlich nur, wenn man vor 1960 geboren ist. Und ja, ich finde wirklich, Kreuzworträtselindustrie muss mal checken, dass junge Menschen eigentlich auch so Shit lösen wollen. Ich habe nämlich zum Beispiel jetzt mal in das Kreuzworträtsel reingeschaut und mir so ein bisschen aufgeschrieben, was dort alles für Kategorien abgefragt werden, wo ich wirklich so denke, sorry, wer weiss das? Und vor allem auch, wen juckt es? Zum Beispiel, weisst du, was die Abkürzung von einem Universal-Serialbus ist? Also first of all, what the fuck ist überhaupt ein Universal-Serialbus? Und ja, irgendwie, das ist boring, wirklich. Juckt gar nicht mehr. Was ich ein bisschen spannender finde, aber auch hart nicht checken, ist ein Wort für Rinderwahnsinn. Weiss ich auch wirklich nicht, was es ist. Ich kann mir auch nicht vorstellen, was es ist. Vielleicht, falls du es weisst, schreib es mir. Dann ist der Schiffskielraum. Was ist das Wort für einen Schiffskielraum? Ja, keine Ahnung. Ich weiss nicht, ob irgendeiner von deinen Friends ein Schiff hat. Ich finde es wirklich unnötig. Darum, ich bin wirklich dafür, dass man jetzt mal ein Gen Z Kreuzworträtsel macht. So ein bisschen Meme-Begriff drin. Weisst du, so, keine Ahnung, zum Beispiel, wie heisst die Sprecherin, die immer das deutsche Jugendwort vom Jahr präsentiert. Rest in peace, also zwar, aber anyways. Einfach so ein bisschen spannendere Sachen. Ein bisschen Sachen, die die Leute juckt. Das wäre doch so fun. Also falls du gerade nach einer Business-Idee am Suchen bist, dann gründ ein Kreuzworträtselunternehmen. Ich glaube, dort ist ganz viel Cash drin.
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0: Weg von Business-Ideen und zurück in die Pause. Du gönnst dir hier ein bisschen deinen Mittag mit guter Musik. Samba Jean-Baptiste featuring Rocky mit January Sweetheart.

0: Ein bisschen Energie für deine Mittagspause. Bethlehem mit Rev Up hast du da gerade gehört. Es ist jetzt fast 12:30. Du genießt deine Mittagspause und hörst Radio 3fach die Mittagsinfo. Zeit für die Kurznachrichten.
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0: In Luzern soll es eine Verbindung zwischen der Tabakindustrie und den Hochschulen und den Lobbyorganisationen geben. Die SP und die JUSO verlangen jetzt von der Stadt, dass sie offenlegt, wer in Luzern alles Beziehungen zur Branche hat und wie die Tabakindustrie Luzern beeinflusst. Sie argumentieren, dass die Industrie um Zigis und andere Nikotinprodukte nicht eine normale Wirtschaftspartnerin sei. Das schreibt Central Plus. Das Neubad hat ihren Vorplatz umgestaltet. Das Herzstück bildet ein Pavillon, das für mehr öffentlichen Raum und Begegnung sorgen soll. Der Vorplatz wird künftig öfter Veranstaltungen und gemeinschaftliche Aktivitäten bieten. Das schreibt das Neubad in einer Medienmitteilung. Beim Bauprozess waren viele Freiwillige beteiligt und es ist auch einiges vom Alten bewahrt worden. Letzte Woche hat das Luzern Live Festival ihren Auftakt gehabt. Es hat zwar viel geregnet, die OrganisatorInnen sind aber trotzdem zufrieden mit dem Start, so die LZ. Jetzt ist die Hälfte vom Festival durch und es hat sich gezeigt, dass vor allem die LuzernerInnen richtig dabei sind beim Publikum. Es werden ein bisschen höhere Besucherzahlen erwartet als im Vergleich zum letzten Jahr.
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0: Wie wäre es mit einem kleinen Gump in See in deiner Mittagspause? Das ist nämlich heute eigentlich perfekt für das. Es scheint durchgehend Sonne den ganzen Tag und morgen geht es gerade so weiter, purer Sonnenschein. Heute haben wir eine Höchsttemperatur von 27 Grad. Und was chillig ist, in der Nacht kühlt es schön ab auf knappe ja, 14 Grad. Crazy! Jetzt gerade auf dem Dreifachwetterdach haben wir 22 Grad.
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0: Es ist jetzt 12:30. Woohoo! Mittagspause geht noch etwas weiter und du hörst jetzt A Cloudy Sky mit Down the Drain.

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0: Wow, wie es fair ist. «When You Had It All» von Perfect Person. Richtig krasser Song. Es ist jetzt 12:35, ja, so ungefähr. Auf jeden Fall bist du vielleicht gerade am Kochen. Und ich frage mich, hast du schon mal für über 50 Menschen gekocht?
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0: Milou hat nämlich genau das gemacht. Sie hat in einem blauen Ringlager eine ganze Woche für rund 60 Kinder und Jugendliche gekocht. Das ist crazy. Also 60 finde ich schon insane. So, vielleicht 10 Leute habe ich mal geschafft, aber das ist schon ein anderes Level. Und da gibt es auch einiges zu bedenken. Es ist wirklich recht intens anscheinend. Milou hat die gestern glücklicherweise in der Stosszeit mal mitgenommen in so einen Tag kochen im Lager. Und sie hat erzählt, wie das so ist, was man da so macht, was da so passiert.
2: Seit 2 Wochen sind wir jetzt hier im Lager, in der Küche. Und langsam hat sich das Ganze so ein bisschen eingerooft. Und jetzt sind wir für uns Mittag am Vorbereiten. Es ist jetzt auf 10 vor 11 Uhr. Und heute gibt es ganz viele verschiedene Salate und Chili sind Carne. Alina, was machst du?
3: Peperoni schneiden.
2: Für was?
3: Chili sind Carne.
2: Yay! Rüebli und Peperoni sind jetzt geschnitten für das Chili sind Carne. Das heisst, wir kochen jetzt in diesen riesigen Kochtöpfen hier über einem Gasherd zusammen ein Chili sind Carne. Und übrigens, unsere Küche ist einfach nur aus Holz zusammengebaut. Das ist nicht irgendwie drin, sondern es ist ein Zeltlager.
0: Boah, auf so ein bisschen Chili sind Carne hat jetzt auch Bock für Milou. Ich glaube, ihr hat eigentlich auch Spass gemacht. Und sie hat wirklich viel zu erzählen von dieser Woche Kochen. Wenn du jetzt wissen willst, was alles da genau passiert ist und was sie sonst noch so zu erzählen hat, dann kannst du glücklicherweise den ganzen Bericht nachhören auf dreifach.ch. Das würde ich dir ganz fest empfehlen.
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0: Kid Sister mit Maniac heisst der Song.

0: Belong ist der Titel von diesem Song. Es ist jetzt bald 10 vor 1 und du hörst die Mittagsinfo hier im Radio dreifach. Ich hoffe, du kannst gerade chillen, weil jetzt rede ich über etwas, das etwas weniger chillig ist.
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0: Ich habe nämlich letztes Mal ein IKEA-Bett zusammengebaut. Ja. Allgemein, alle IKEA-Möbel zusammenbauen, ist irgendwie schwierig so. Es hat mega viele Teile. Die Anleitungen sind hella confusing. Aber irgendwie geht es dann meistens am Schluss gleich, ob schon man so ein paar Sachen vielleicht falsch macht. Aber whatever, es ist auf jeden Fall sehr intense Erfahrung. Und ich habe vorher mit Friends darüber geredet und wir haben herausgefunden, es gibt so ein bisschen verschiedene Typen von IKEA-Möbel-ZusammenbauerInnen. Wow, crazy Wort. Nämlich haben wir herausgefunden, so, ja, meine Friends und wir wollen, glaube ich, im Charge sein. So. Wir wollen sagen, wo geht es durch, was muss man machen, anderen Leuten Anweisungen erteilen. Weil, ja, es ist einfach irgendwie angenehmer so. Aber ich glaube, es gibt aber auch Leute, die mega gerne Instructions annehmen beim Sachen zusammenbauen, beim Möbel zusammenbauen. Ich habe gemeint, so, wenn ich jetzt nicht in Charge bin, dann kommen so ein bisschen meine Toxic Traits durch. Und da haben wir darüber geredet, was passiert, wenn wir nicht zu sagen haben beim Möbel zusammenbauen. Ja, verschiedenste Sachen. Entweder fängt man nämlich dann irgendwie so an, so richtig unfähig zu tun. So, was muss ich machen? Sag mir das, gib mir da irgendwie eine Anleitung, so als ob man nichts selber würde mitdenken irgendwie. Was irgendwie auch mega annoying ist dann für die andere Person. Oder man schaltet halt einfach ab und ist so voll locked in, aber so redet gar nichts mehr und ist einfach nur so, bekommt einfach so Teile ab und zu vor Seite zu gespickt und muss dann irgendetwas machen damit. Das ist irgendwie auch nicht so geil, da ist der Weihweg nicht rum. Das Schlimmste, das, was ich meistens dann mache, ist so richtig hässig werden, wenn eine andere Person dann vor allem auch noch den Fehler macht. So. Also sie hat gesagt, ich will es machen und macht dann einen Fehler, dann bin ich so, ich habe es doch gesagt. So richtig anstrengend, auf jeden Fall. Ich habe das Gefühl, darum Möbel zusammenbauen von IKEA, da lernst du richtig viel über dich selber. Lernst vielleicht auch so ein bisschen deine Schattenseite, an was du musst schaffen, vielleicht das nächste Mal, wenn du in die Therapiestunde gehst. Das ist sehr ein wichtiges Learning.
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0: IKEA-Möbel sind jetzt aber alle zusammengebaut. Darum ist es wieder Zeit, um ein bisschen zu chillen und das Leben zu geniessen. James Messiah mit Grief.

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0: Das ist Ethiopia mit Holy Trinity hier in der Mittagsinfo auf dem Radio Dreifach. Es ist fast eins, das heisst, es ist wieder Zeit für deine Nachrichten.
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0: In Luzern soll es eine Verbindung zwischen der Tabakindustrie und den Hochschulen und den Lobbyorganisationen geben. Im Kanton gibt es nämlich einen der grössten Tabakstandorte in der Schweiz, genauer der Japan Tobacco International in Dagmersellen. Außerdem hat der Wirtschaftsprozessor von Unilu im Auftrag der Tabakindustrie ein Gutachten veröffentlicht, das stark kritisiert wurde. Die SP und die JUSO verlangen jetzt von der Stadt, dass sie offenlegt, wer in Luzern alles Verbindungen zur Branche hat und wie die Tabakindustrie Luzern beeinflusst. Sie argumentieren, dass die Industrie und Zigis und andere Nikotinprodukte nicht eine normale Wirtschaftspartnerin sind. Das schreibt Central Plus. Das Neubad hat ihren Vorplatz umgestaltet. Das Herzstück bildet ein Pavillon, das für mehr öffentlichen Raum und Begegnung sorgen soll. Der Vorplatz wird künftig öfter Veranstaltungen und gemeinschaftliche Aktivitäten bieten. Das schreibt das Neubad in einer Medienmitteilung. Beim Bauprozess waren viele Freiwillige beteiligt und es ist einiges vom Alten bewahrt worden. So zum Beispiel auch das Dach vom ehemaligen Velounterstand, das die gleiche Form hatte wie das jetzige Dach vom Pavillon. Letzte Woche hat das Luzern Live Festival ihren Auftakt gehabt. Es hat zwar viel geregnet, die Organisatorinnen sind aber trotzdem zufrieden mit dem Start, so die LZ. Jetzt ist die Hälfte des Festivals durch und es hat sich gezeigt, dass vor allem die Luzernerinnen richtig dabei sind beim Publikum. Die Leute aus den angrenzenden Gemeinden und Kantonen kommen eher bei besserem Wetter. Es werden etwas höhere Besuchendenzahlen erwartet im Vergleich zum letzten Jahr. Aber nicht nur den Zuschauenden gefällt Luzern Live, sondern auch für die Bands sei es ein Highlight, an so einem schönen Ort zu spielen.
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0: Es ist zwar Mittwoch, aber das Wetter gibt richtige Wochenend-Vibes. Es ist richtig geil sonnig draussen und morgen geht es gerade so weiter. Wir haben Höchsttemperaturen momentan von 27 Grad. Am Wochenende wird es dann zwar wieder etwas regnerischer, darum genieße es jetzt noch, solange es noch so ist, wie es ist. Jetzt gerade auf dem Dreifach-Wetterdach haben wir 24 Grad.
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0: Der Song heisst «Dawn» und ist von Talia.

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Nicolas und Daniel Paul mit Antique Hey heisst der Song. Und das ist ein richtig ruhiger Banger, falls du gerade ein kleines Schläfli machst nach dem Mittag. Perfekt. Es ist nämlich jetzt 10 ab 1. Das ist die Mittagsinfo mit mir, der Nina. Und jetzt zeige ich dir ein Album, das bei uns richtig abgeht diese Woche im Dreifach. Oh!

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1: Das Album von der Woche, das ist am 14. Juli rausgekommen. Und es heisst «Heavenly Body» und ist von Artist Earth Eater aus den USA. Sehr, sehr experimenteller Stil, du hörst es denn jetzt. Earth Eater ist eine amerikanische Singer-Songwriterin, Multi-Instrumentalistin und Produzentin. Wirklich, was kann sie nicht? Sie macht schon lange aktiv Musik, nämlich seit 2009. Und das Album «Heavenly Body» oder mit ganzem Titel «Heavenly Body, if I'm the bottle, you're the message» ist ihrem Baby und dem Thema Mutterwerden gewidmet. Ich finde, das ist ein richtig nice Thema so für Musik, weil ich habe das Gefühl, es ist immer noch irgendwie nicht so oft berät. Und es ist so krass irgendwie. Es ist einfach so heftig, dass Menschen Kinder produzieren und ein Lebewesen in ihrem Körper können, ja, entstehen können. Ich finde es echt mega krass. Und darum, eben, das Album beschäftigt sich so ein bisschen mit dem, mit dem schwangeren Körper, der als Gefäß für etwas gebraucht wird, das eigentlich grösser ist als man selber. Richtig krass. Und es gibt auch einen mega intimen Blick darauf, was es überhaupt bedeutet, ein anderes menschliches Wesen auf die Welt zu bringen. Musikalisch ist aber das Album natürlich auch spannend, nicht nur thematisch. Es erwartet dich eine Mischung aus Tanz, Wiegenlieder, Postwave, krasser und emotionalen Hymnen, Artpop. Es ist echt wirklich mega krass. Heute hören wir einen Song von diesem Album. Der heisst «Wasp in the Fig» und den hörst du jetzt.

0: so heftige Vocals und irgendwie einen richtig krassen Vibe auf dem Song «Wasp in the Fig» von Earth Eater. Das ist ein Track aus unserem Album von der Woche «Heavenly Body» von Earth Eater. Und «Wasp in the Fig», ich finde schon nur den Titel irgendwie mega spannend, weil in diesem Album geht es ja so um Schwangerschaft. Und es gibt tatsächlich einige wilde Figenarten, dass sie quasi befruchtet werden, die Figen, oder bestäubt, wie nennt man das, dann fliegt ein Wespe in die Frucht rein und tut die eben so bestäuben. Und das Wespe stirbt dann in dieser Frucht drinnen. Und ja, ist dort irgendwie, das ist so sein letzter Halt vor dem Tod. Mega krass. Und es zersetzt sich dann aber. Also es bleibt dann wie nicht übrig, so ihr Fiege. Aber ich finde, es ist vielleicht so ein Sinnbild, das Earth Eater da benutzt hat für Schwangerschaft. So. Ja, irgendwie ein Umschliessen von etwas, es ist mega, mega spannend und ich würde es wirklich empfehlen, mal in das ganze Album reinzuhören. Earth Eater mit Heavenly Body. Das ist unser Album vor Woche.
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0: Jetzt gibt es aber richtig geile Rap aus Österreich, nämlich Kerosin 95, featuring Osif mit Eishockey.

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0: Sheree mit Thought Daughter hast du gerade gehört hier im Mittagsinfo. Ich hoffe, du hast Ferien, dann kannst du nämlich richtig abgehen zu den Bangers, die wir hier spielen im Radio Dreifach. Es ist jetzt kurz vor um 13:30 Zeit für die Nachrichten.
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0: In Luzern soll es eine Verbindung zwischen der Tabakindustrie und den Hochschulen und Lobbyorganisationen geben. Die SP und die JUSO verlangen jetzt von der Stadt, dass sie offenlegt, wer in Luzern alles für Beziehungen zur Branche hat und wie die Tabakindustrie Luzern beeinflusst. Sie argumentieren, dass die Industrie um Zigis und andere Nikotinprodukte nicht eine normale Wirtschaftspartnerin sei. Das schreibt Central Plus. Das Neubad hat ihren Vorplatz umgestaltet. Das Herzstück bildet ein Pavillon, das für mehr öffentlichen Raum und Begegnung sorgen soll. Der Vorplatz wird künftig öfter Veranstaltungen und gemeinschaftliche Aktivitäten bieten. Das schreibt das Neubad in einer Medienmitteilung. Beim Bauprozess waren viele Freiwillige beteiligt und es ist auch einiges vom Alten bewahrt worden. Letzte Woche hatte das Luzern Live Festival ihren Auftakt. Es hat zwar viel geregnet, die OrganisatorInnen sind aber trotzdem zufrieden mit dem Start, so die LZ. Jetzt ist die Hälfte des Festivals durch und es hat sich gezeigt, dass vor allem LuzernerInnen richtig dabei sind beim Publikum. Es werden etwas höhere Besucherzahlen erwartet im Vergleich zum letzten Jahr.
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0: Heute gibt es nur Sonnenschein den ganzen Tag und das musst du auch geniessen. Morgen und am Freitag bleibt es zwar noch so mit Höchsttemperaturen von 28 Grad, aber am Wochenende kommt es dann gewittern und sogar richtig schiffen. Darum, ja, let's enjoy it while it lasts. Jetzt gerade auf dem Dreifachwetterdach haben wir 24 Grad.
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0: Oh mein Gott, das war es einfach mit der Mittagsinfo mit mir, der Nina. Es ist jetzt vorbei, aber don't worry, am Abend gibt es dann noch die Stosszeit mit der Milou und mir. Es lohnt sich natürlich wie immer ganz fest reinzuhören und sonst findest du alles weiter auf dreifach.ch. Ich wünsche dir einen schönen Nachmittag mit guter Musik. Die provide mir jetzt Holdback von Daniel Blumberg.

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0: Your Way von To Yoko und Snipes, wo du hier gerade gehört hast. Hier am 3 vor 5 und du hörst jetzt nicht nur Musik, sondern auch wieder Stimmen. Es ist nämlich Zeit für die Stosszeit und wir schauen doch gerade rein, was in der Welt so passiert.
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0: Am Mikrofon für dich ist Milou und mit dem Wetter die Nina. Im urnerischen Springen hat es heute Morgen eine Schreinerei gebrannt. Beim Grossbrand ist die ganze Schreinerei zerstört worden. 145 Feuerwehrleute waren dabei im Einsatz, auch mit dem Helikopter. 9 Anwohnerinnen sind vorsorglich evakuiert worden, verletzt hat sich aber niemand. Wegen dem Feuer heute Morgen war auch der Klausenpass teilweise gesperrt. Wieso das es gebrannt hat, ist laut der Kantonspolizei Uri noch unklar. Allein in der Schweiz sind im letzten Monat über 15 Leute bei Badeunfällen gestorben. Die Zahlen sind hoch, wie die Schweizer Lebensrettungsgesellschaft mitteilt. Die Zahlen sind höher als die letzten 2 Jahre. Durchschnittlich ertrinken jedes Jahr 50 Personen. Meistens sind es junge Männer in Seen oder Flüssen. Aber auch Personen über 65 sind oft davon betroffen. Die Schweiz könnte wieder ins Schwitzen kommen. Und das am 1. August. Die Wettermodelle sagen nämlich am 1. August Temperaturen von über 30 Grad voraus. Lokal können sogar bis zu 35 Grad warm werden. Wegen dem ist es noch unklar, ob man dann dafür wer kann blauen. Eine genaue Prognose ist aber erst ein paar Tage vor dem 1. August möglich.
2: Ausfallmeldung zur S7 nach Luzern.
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0: Wir haben jetzt schon gehört, eine Hitzewelle könnte auf uns zukommen. Wie sieht es aber jetzt momentan mit dem Wetter aus?
3: Hey Milou, es ist gerade richtig geil. Das Wetter ist richtig, richtig nice. Wir haben Sonnenschein die ganze Zeit. Ich würde dir empfehlen, du einfach das Wochenende kurz mit der Woche austauschen. Am Wochenende wird es nämlich ein bisschen regnerisch. Sonntag schifft es einfach richtig. Jetzt gerade auf dem 3-fach-Wetterdach haben wir aber schöne 26 Grad.
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0: 26 Grad und Punkt 5. Es könnte fast nicht besser sein. Die Stosszeit die startet jetzt so richtig. Du kannst Sonne geniessen und natürlich auch die Musik hier. Wir hören rein in den Song Everyday a Movie von I Love You Kimchi. Schön, lass ich zu.

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0: 你太棒了。
1: Lau si von Helena Gau, wo du da gerade gehört hast. Schon bald haben wir 10 ab 5 Uhr. Wir befinden uns hier gerade in der Stosszeit. Wir haben aber nicht nur die neuesten Nachrichten, sondern auch Musik. Und ich würde sagen, wir schauen doch rein in unser bestes Stück, heute in ein bisschen ein lustiges.
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1: Unser bestes Stück vom Tag heisst nämlich Julius Wehr und ist von Kurdin. Kurdin ist ein Schweizer Künstler aus Graubünden und ich muss sagen, der Track bringt mich doch recht oft zum Schunzeln.
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1: Es ist so ein Track, wo immer wieder mit Spoken Word Samples anfängt und dann kommt noch so ein Rap-Teil und dann geht es ums Steuern zahlen und ich würde sagen, du darfst einfach gerade selber reinhören. Wahrscheinlich hast du so ein bisschen Art noch nicht mega oft gehört, aber jetzt ist Zeit dafür.
6: Und wir kommen nun zu den Nachrichten. Der parteilose Politiker Gregor Funk hat im Nationalrat einen Vorstoß eingereicht. Wir schalten jetzt live nach Bundesbern.
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0: Du, wie viel willst du eigentlich für das auf die Stunde?
1: Ja, 400, oder?
0: Ei, dann gehen wir gescheit kurz auf Fiverr schauen. Oh, Scheiße. Oh, da, 2 Franken auf die Stunde, das ist dünn noch fair. Oh, ich müsste noch ein Mail schreiben, Julius. Julius, wer?

0: Absolut funny Song, Julius Wehr von Kurtin, den du hier gehört hast. Schweizer Musik, sogar aus Graubünden. Einfach ein bisschen funny, man muss dir mal lachen. Ich habe das Gefühl, wenn der Track so läuft, während du mit deinen Friends draussen irgendwo chillst, ich glaube, mindestens die Hälfte würde davon lachen.
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0: Gelacht hast du jetzt schon und jetzt brauchst du vielleicht noch so ein bisschen die Motivation, um irgendwie durch deinen Feierabend durchzukommen. Vielleicht bist du gerade am Heimfahren, vielleicht bist du gerade irgendwo aus dem Geschäft am Rauslaufen, läufst du durch die Stadt durch und dann braucht man doch so einen Beat, wo man ein bisschen dazu kann laufen und einfach nochmal den Feierabend geniessen. Und genau den Track haben wir dir jetzt. Es ist nämlich «How did my apartment get so expensive?» und der Song ist von Bad Bait. Schön, lass ich zu tun und zu Pfiffi in der Stosszeit.

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0: bisschen Metalcore hier auf 3/8. Das war nämlich der Song «Bliss» von Beur, hier am 20 ab 5. Wir schauen jetzt aber in ein bisschen andere Musik rein, und zwar in ein ganzes Wochenende voll Musik, oder besser gesagt 2 Tage lang. Die Sommernacht in Schüpfen steht nämlich vor der Tür.
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0: Nina, du hast mich vorher gerade gefragt, wo ist Schüpfen?
2: Sorry. Ich bin nicht von Luzern.
0: Ja, das ist, okay, ist mega, oder? Fair. Hast du schon etwas von einem Sommernacht-Festival Schüpfen
2: das
0: gehört?
2: Das natürlich schon, ja.
0: Das
2: nein,
0: ist gehört.
2: Nein.
0: Mann, mega schade. Aber sorry. Vielleicht wäre es auch etwas für dich. Es ist das Wochenende am 24. und 25. Und es kommen recht viele Leute, also 2500 BesucherInnen erwartet.
2: Crazy.
0: Sind. Was dann doch noch recht viel ist, was ich finde. Und den Headliner kennt man wahrscheinlich auch hier in Luzern. Das ist nämlich The Mimix.
2: Oh.
3: Jung und Assi Reloaded. Der Badui Mann, wenn ich zähle in Luzern Reloaded.
0: Es kommen aber auch noch ganz viele andere Artists und der Eintritt ist nur 15 Stutz. Wow. Also vielleicht, wenn du keine Zeit hast, um auf Luzern zu fahren, als Luzern Live, dann sind vielleicht das Sommernachtsfestival in Schüpfen.
2: Ja, steigst du ein bisschen vorher aus dem Zug?
0: Oder? Oder ein bisschen nachher, je nachdem, von welcher Richtung das kommt.
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0: Für was entscheidest du dich, Luzern Live oder Sommernachtsfestival in Schüpfen? Du hast noch Zeit, um es dir zu überlegen, während einem ganzen Song oder auch noch etwas länger. Wir lassen nämlich rein in den Song El Shawak von Bakatil. Ganz sicher nicht richtig ausgesprochen, aber ich hoffe, du weißt, was ich meine. Auf jeden Fall ein Banger-Song.

0: 3 vor halb 6 hier in der Stosszeit mit Nina und mir, dem Milou. Vielleicht bist du gerade am Heimfahren, vielleicht hast du auch wirklich schon viel Abend und bist schon daheim am Chillen. Jetzt gibt es nämlich Nachrichten für dich auf die Ohren.
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0: Im urnerischen Springen hat heute Morgen eine Schreinerei gebrannt. Beim Grossbrand ist die ganze Schreinerei zerstört worden. 145 Feuerwehrleute waren dabei im Einsatz, auch mit dem Helikopter. 9 Anwohnerinnen sind vorsorglich evakuiert worden, verletzt hat sich aber niemand. Wieso es gebrannt hat, ist laut der Kantonspolizei Uri noch unklar. Allein in der Schweiz sind im letzten Monat über 15 Leute bei Badeunfällen gestorben. Die Zahlen sind hoch, wie die Schweizer Lebensrettungsgesellschaft mitteilt. Die Zahlen sind höher als die letzten 2 Jahre. Durchschnittlich ertrinken aber jedes Jahr 50 Personen. Die Schweiz könnte wieder ins Schwitzen kommen, und das am 1. August. Die Wettermodelle sagen nämlich, dass am 1. August Temperaturen von über 30 Grad werden können. Lokal kann es sogar bis zu 35 Grad warm werden. Wegen dem ist es noch unklar, ob man dann das Feuerwerk ablassen kann. Eine genaue Prognose ist aber erst ein paar Tage vor dem 1. August möglich.
2: Ausfallmeldung zur S7 nach Luzern.
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0: Auch jetzt ist es schon warm. Nicht Höchsttemperaturen von 35 Grad, sondern von warmen 27 Grad. Es ist immer noch sommerlich und es bleibt auch sommerlich. Das auf jeden Fall bis am Freitag. Am Wochenende kommt es dann noch regnen. Samstag und Sonntag wird es also nass. Warm bleibt es aber trotzdem. Aktuell auf dem Dreifachwetterdach haben wir 26 Grad.
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0: Und ich würde sagen, bei so 5:30 ist man doch langsam müde und will irgendwie heim und braucht einfach noch so den letzten Motivationsschub. Und ich bin mir ganz sicher, dass Nathalie Fröhlich dir den Motivationsschub geben kann. Ich war an einem Konzert von Nathalie Fröhlich. Ich muss sagen, selten so motiviert aus einem Konzert rauskommen. Und ich würde sagen, genau das gönne ich dir jetzt auch. Der Song, der heisst «Du Le Monde», den du jetzt in voller Länge geniessen darfst.

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0: fällt da der von Harmony, wo du da einen gehört hast. Jetzt geht es aber nicht um Musik, sondern, oh mein Gott, spitz deine Ohren, es geht um Shrooms.
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2: Genau, Milou, es geht um Pilze. Ich möchte von dir wissen, hast du die gerne oder bist du da gar nicht im Game?
0: Ich habe den Geschmack von Pilzen actually gerne, also so eine Pilzsoße oder so. Aber die Pilze an sich picke ich dann raus, weil ich finde die Konsistenz mega schlimm.
2: Oh mein Gott, das klingt mega anstrengend. Also ich muss sagen, ich habe Pilze recht gerne. Ich finde es schon geil so. Und ich sehe auch immer auf Insta huere viele Rezepte mit so crazy Pilzen, wo ich mir so denke, was ist das?
0: Oh mein Gott, die habe ich aber auch schon gesehen. Aber die kann man ja logisch gar nicht nachmachen, weil bei uns kann man ja wirklich fast nur so Champignons kaufen im Laden.
2: Ey, im Fall, das habe ich auch immer gedacht. Aber jetzt habe ich herausgefunden, das ist im Fall gar nicht so. Es gibt nämlich seit Ende letztes Jahr ein neues Business in Luzern. Und zwar eine Pilzfarm namens Lion and Oyster, wo exotische Pilze direkt hier in der Stadt produziert. Voll crazy. Die Madison und Marius, die Farm betreiben, die waren heute bei mir im Studio und haben mir erzählt, was es so braucht, um Pilze zu züchten und wie sie überhaupt zu diesem Business gekommen sind.
3: Das kommt eigentlich daher, dass wir eine Zeit lang in San Diego, Kalifornien gelebt haben. Madison ist ursprünglich aus Südkalifornien und dort sind die Pilze schon viel vertretener. Da findet man die auf jedem Wochenmarkt, selbst im Supermarktregal kann man die Pilze dort kaufen und wir haben die da lieben gelernt. Und als wir dann vor jetzt schon fast 2 Jahren nach Luzern gezogen sind, haben wir festgestellt, dass wir sie nirgends bekommen und fanden das eigentlich total schade und haben dann eigentlich erstmal so für uns angefangen, die Pilze zu züchten, einfach weil wir selbst den Bedarf hatten und haben uns dann schnell die Frage gestellt, ob nicht andere Leute auch Interesse an diesen Pilzen hätten und dann ist das so Stück für Stück gewachsen.
2: Ich finde das so geil, wenn man einfach irgendwie etwas vermisst und es dann direkt einfach selber produziert und im September haben wir die beiden angefangen zu produzieren und verkaufen jetzt ihre Pilze seit über einem halben Jahr an Restis und auch an Privatpersonen.
4: Alles die Pilze ist machen von mir in Litau. Und es ist unser erstes Jahr und alles ist sehr interessant und schwierig, aber machen die Pilze ist die beste Arbeit, die ich hatte.
2: Es gibt anscheinend rechte Herausforderungen, so Pilze zu produzieren. Trotzdem sind Madison und Marius aber mit voller Begeisterung dabei.
3: Also zum einen können die Pilze extrem vielseitig in der Küche eingesetzt werden, aber für uns ist auch das Besondere, wie viele Pilze man auf extrem kleinem Raum züchten kann. Also wir können jede Woche 20 Kilo Pilze auf 40 Quadratmeter Fläche züchten und könnten sogar noch mehr produzieren und das mit extrem niedrigem Ressourcenaufwand und eben super lokal für die Leute hier direkt, ohne dass man die Pilze einmal durch halb Europa bewegen muss, bis sie dann auf den Teller kommen.
4: Ja, und die Textur ist like es ist mega cool. Es ist unlimited und sehr flexibel und sehr lecker.
2: Das hat mich richtig überrascht, wie viele Pilze das man so produzieren kann auf so kleinem Raum. Das ist ja irgendwie viel effizienter als andere Landwirtschaft, habe ich das Gefühl.
0: Das und andere Sachen zu der Produktion von Madison und Marius gehörst du dann später hier in der Stosszeit. Und keine Angst, du musst nicht lange warten, nämlich nur nicht mal 4 Minuten, würde ich sagen, weil wir hören rein in einen Banger-Song, der dich ganz, ganz sicher noch mehr lustig macht auf die Pilze. Das ist der Song «Fahne rauf» von Collateral. Und nachher gehörst du dann weiter, wie es so mit dem Pilz-Business geht.

0: Fahne auf von Collateral und Nick, wo du da gehört hast. Und wir haben schon vorher ein bisschen darüber geredet und wir reden jetzt noch weiter darüber. Sehr, sehr spannendes Thema. Wir reden nämlich über Pilze.
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0: Bei uns im Studio sind nämlich die Madison und der Marius gewesen, die zusammen eine Pilzfarm namens Lion und Oysters betreiben.
2: Und sie haben uns darüber erzählt, wie viele Ressourcen man mit so einer Produktion eigentlich kann sparen kann.
3: Wir können quasi dann jede Woche wieder auf die vorherige Ernte reagieren und sehen dann die Ergebnisse schon 4 Wochen später. Also man muss nicht teilweise Monate warten, bis die Ernte kommt. Und das macht natürlich nochmal den ganzen Prozess deutlich spannender für uns, weil wir auch mit 1 oder 2 Leuten quasi sehr viel experimentieren können, ohne extrem viel Fläche oder Zeit zu brauchen.
2: Zu lernen, wie man so eine Produktion führt, das finden beide mega nice. Faktoren wie das Wetter, die macht es aber manchmal recht unberechenbar.
4: Und es ist sehr schwierig mit der Heizung oder dem Kaltwetter. Alles ist neu. Ja, genau. In die Winter, es ist 10 bis 12 Tage für meine Fruiting. Mhm. Und jetzt es ist 4 bis 6 Tage.
2: Genau aus diesem Grund machen Madison und Marius auch nicht zu jeder Jahreszeit genau die gleichen Pilze. Es gibt nämlich Sorten, die je nach Klima besser wachsen oder halt eben nicht. Die beiden haben mir erzählt, was sie jetzt gerade so im Moment anbauen.
3: Wir haben eigentlich immer 4 oder 5 verschiedene Sorten, die wir jede Woche produzieren. Und gerade haben wir vor allem 3 verschiedene Austernseitlinge, also den blauen, den gelben und den rosanen Austernseitling. Und dann haben wir eigentlich immer den Igelstachelbart. Das ist dieser leicht alienmäßig aussehende Pilz, der die langen weißen Zähne bildet. Und dann haben wir gerade noch den italienischen Pioppino, der auch ein ganz ausgefallener Speisepilz ist, der noch so eine sehr nussige, etwas erdig-pilzigere Note mitbringt als jetzt der Austernseitling zum Beispiel.
2: Das ist wirklich crazy, weil von ein paar von diesen Pilzen habe ich noch gar nie gehört. Mich hat es aber vor allem auch interessiert, wie das diese Sorte eigentlich entstehen.
3: Die meisten Pilze haben ungefähr einen 4 Wochen Rhythmus, in dem von quasi der Produktion bis zur Ernte. Das heißt, Madison pasteurisiert, säubert quasi durch Hitze und Dampf das Substrat jede Woche, lässt es dann abkühlen, beimpft dann das Substrat mit der Pilzstruktur, also wie dem Samen der Pilze. Dann dauert es je nach Sorte 2 Wochen, manchmal auch 8 oder 12 Wochen, bis die Pilzstruktur das Substrat eingenommen hat. Und dann kann der Pilzzuchtbeutel aufgeschnitten werden und dann dauert es nochmal 2 bis 3 Wochen, bis der Pilz herangewachsen ist.
2: Jetzt weisst du zwar ein bisschen mehr darüber, wie das Ganze funktioniert. Damit du es aber dann nicht selber machen musst, findest du Madison und Marius regelmässig bei verschiedenen Märiten. Oder du kannst auch Teil von ihrem Mushroom-Club werden, wo du die Pilze direkt von ihnen heimgeliefert bekommst. Mega krass. Alle Infos zu ihnen findest du auf der Lion and Oyster-Webseite.
0: Gönn dir doch mal einen Igelstachelbart zur Abwechslung von deinen Champignons, würde ich jetzt mal sagen.
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0: Und wir gehen jetzt uns zur Abwechslung ein bisschen Musik und kein Bild, weil das kann ich dir leider nicht gerade rausbringen. Aber auf die Ohren legen kann ich dir den Song, nämlich Second Chance von ILDK.

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0: Nehmen den Doll mit dem Song «Lights On», den du hier gerade gehört hast. Und es ist jetzt auch schon 3:56. Dann lass ich hier die Stosszeit mit Nina und mir, Milou. Und du wirst jetzt auch gerade informiert. Also Ohrenspitzen, es ist Zeit für die Nachrichten.
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0: Im urnerischen Springen hat heute Morgen eine Schreinerei gebrannt. Beim Grossbrand ist die ganze Schreinerei zerstört worden. 145 Feuerwehrleute sind dabei im Einsatz gewesen, auch mit einem Helikopter. 9 AnwohnerInnen sind vorsorglich evakuiert worden. Verletzt hat sich aber niemand. Wegen dem Feuer heute Morgen ist auch der Klausenpass teilweise gesperrt gewesen. Wieso das es brennt hat, ist laut der Kantonspolizei Uri aber noch unklar. Allein in der Schweiz sind im letzten Monat über 15 Leute bei Badeunfällen gestorben. Die Zahlen sind höher, wie die Schweizer Lebensrettungsgesellschaft mitteilt. Die Zahlen sind höher als die letzten 2 Jahre. Durchschnittlich ertrinken jedes Jahr 50 Personen. Meistens sind es junge Männer in den Seen oder Flüssen, aber auch Personen über 45 sind davon betroffen. Die Schweiz könnte wieder ins Schwitzen kommen, und das am 1. August. Die Wettermodelle sagen nämlich am 1. August Temperaturen von über 30 Grad voraus. Lokal können sogar bis zu 35 Grad warm werden. Wegen dem ist es noch unklar, ob man dann Feuerwerk ablassen darf. Eine genaue Prognose ist erst ein paar Tage vor dem 1. August möglich.
2: Ausfallmeldung zur S7 nach Luzern.
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0: Die Prognose für die nächsten paar Tage ist aber schon um. Nina, du weisst sie.
3: Ja, also von dieser Hitzewelle haben wir jetzt noch gerade nichts zum Glück. Es wird einfach richtig chillige Sommertage geben, die nächsten 3 Tage. Heute, Donnerstag und Freitag haben wir so Höchsttemperaturen von 28 Grad, voll easy, Sonnenschein, am Wochenende kommt es dann schiffen. Das ist schon okay. Jetzt gerade auf dem 3-fach-Wetterdach haben wir 26 Grad.
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0: Und bald haben wir auch schon 6 und ich würde sagen, wir brauchen wieder einen Banger-Track. Ich habe gerade hier in der Playlist gesehen und gesagt, wow, der muss jetzt laufen. Es ist nämlich der Song «Fuck Candela». Du hast ihn sicher schon gehört, «Mucho Yapaya». Schön, lass es zu.

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0: Du hast hier gerade den Song «Cry» gehört von Divans und Lawrence Oder, hier am 10 ab 6. Und ich muss ehrlich gesagt sagen, ich weiss noch nicht mal genau, um was es geht, weil Nino hat mir einfach nur gesagt, hey, es geht jetzt um Freundschaft. Und ich meine, viel Schöneres gibt es ja eigentlich nicht.
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2: Ja, Milou, also Freunde, wir heissen alle hoffentlich. aber ich habe so ein bisschen letztes Jahr mega viel darüber nachgedacht, so, von wo hat man eigentlich seine Freundinnen, oder? Man geht in die Schule, in den Kindergarten, whatever, und man lernt die irgendwie kennen und dann bleiben sie oder sie gehen und dann kommt man in die nächste Schule und man hat wieder Friends, so. Ich muss sagen, jetzt gerade momentan habe ich meine meisten Friends von der Uni und das verfließt sich jetzt gerade alles so ein bisschen und das erste Mal in meinem Leben bin ich so, oh mein Gott, ich muss jetzt selber mich darum kümmern, wer meine Friends sind, so. Und darum möchte ich jetzt dich mal fragen, so, von wo hast du deine Friends so eingesammelt?
0: Also ich habe actually noch Friends von so Kindergarten-Spielgruppen. Oh. Und ich habe aber auch viele Friends von normalen Primarschulen und so Sachen und nachher Sek. Und sonst einfach irgendwie von diesen Friends. Weißt du, was ich meine? Es verknüpft sich dann ein bisschen, ja.
2: Okay, ja, checkie. Ich glaube, ich habe auch so ein bisschen ein paar, vielleicht übergreifend, aber die meisten von meinen Uni-Friends sind eben gar nicht von Luzern. Und dann ist es halt irgendwie so eine andere Sache. Aber ja, jetzt bin ich mir so ein bisschen am Sachen überlegen, so, wo könnte man Friends finden. So, was wär so dein Approach, wenn du jetzt müsstest neue Friends finden? Wie würdest du das machen?
0: Ich weiss es nicht. Ich würde vielleicht einfach irgendwo, wenn du eine Freundesgruppe siehst, die irgendwo zusammen am Chillen ist, irgendwo sagen wir bei einer Lido-Wiese oder so, und die hocken einfach so dort, kannst einfach so hingehen und bist so, hey, hast du mir eine Ziege? Und dann kannst du einfach so mit denen anfangen reden. Und ich finde, das ist aber so etwas Lustiges, wenn du einfach so in random Gespräche kommst.
2: Wow, gerade direkt etwas abzwicken von ihnen.
0: Du kannst es auch anders machen, aber ich habe das Gefühl, so kannst du einfach anfangen reden. Ja, ich genau, letztens sind zwei Leute zu uns hergekommen und wir haben noch etwa zwei Stunden mit denen geredet.
2: Oh mein Gott.
0: Und nachher hat der letzte Schluss einfach, also ist einfach einer von denen, der gekommen ist, hat so gesagt, hey, actually, ich kann gar keine Ziege wählen, ich kann einfach wählen. Ein bisschen mit fremden Leuten reden. Oh, ich lol, das war super funny.
2: Das ist mega funny, das ist schon sehr herzig. Aber jetzt für den musst du noch so den extra Step machen, von so, das ist jetzt nicht nur das einmalige Gespräch gewesen, sondern so, wollen wir uns auch mal treffen. So.
0: Ja, das checke
2: ich. Und das ist halt eine normale Hürde. Aber ja, finde ich einen guten Approach. Also wenn ich mal den Mut habe, dann mache ich vielleicht das so. Und sonst habe ich gedacht, weißt du, vielleicht noch so irgendwo in einem Verein oder so, wie so früher, weißt du, so in einem Sportclub oder so.
0: Fix.
2: Aber es ist halt teuer.
0: Oder vielleicht halt so eine Jubla oder im Fadi, ich habe das Gefühl, es ist auch immer ganz viele coole junge Leute.
2: True. Okay, nein, merken wir das. Und falls du jetzt da außen auch gerade nach neuen Friends suchst, dann schreib entweder mir oder bediene dich an unseren Tipps.
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0: Ich würde sagen, mit den Nina befreundet sein ist empfehlenswert. Schreib also eine Nachricht. Dann hast du da neue Friends und sonst einfach gehst nach einer Zeugung fragen, dann klappt es vielleicht auch. Oder du gehst einfach in einen neuen Verein und fährst vielleicht noch ein neues Hobby an, das du sowieso schon immer mal hast wollen machen. Jetzt hörst du aber Musik, vielleicht ist das ja auch ein Hobby von dir. Musik hören, Favelas von Lisa.

0: Gato Exotica von Mantris Nika und Come Cele. Wo du hier gehört hast, dann am 20.06. Wir befinden uns mitten in der Stosszeit innen, nämlich mit der Nina und mir, der Milou. Und es ist Mittwoch. Und Mittwoch bedeutet auch mega oft in der Stosszeit, es ist Zeit für ein Spiel. Und zwar zwei Wahrheiten, eine Lüge.
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0: Und der Titel verratet eigentlich schon recht viel. Ich habe dir drei Fakten mitgenommen und ein Fakt davon ist gelogen. Und es sind einfach nur so unnötige Fakten, die man nicht unbedingt wissen muss, aber die ein geil ist, um so vor den Friends zu flexen.
2: Okay, ich freue mich.
0: Okay, ich tue einfach alle drei Fakten mal vorsagen und du kannst erraten, welcher das falsch ist.
2: Slay.
0: Also, der erste Fakt ist, im Weltraum kann man nicht gerbsen.
2: Oh, okay.
0: Der zweite Fakt ist, Senf ist im 19. Jahrhundert als Medizin verkauft worden.
2: Das macht Sinn.
0: Und der dritte Fakt ist, Entenpenis haben eine Form von einem Korkenzieher.
2: Das habe ich auch schon mal gehört. Und deswegen ist es anscheinend hure Strupp beim, was sagt man dort, Sex, bei Fortpflanzung, I guess, ja. Aber vielleicht stimmt das auch nicht. Vielleicht hat es auch eine andere, ich habe das Gefühl, es hat eine andere Form, aber so einen Widerhaken oder so.
0: Ein Widerhaken?
2: Ich weiß einfach, es ist mega brutal anscheinend bei denen.
0: Okay.
2: Ja, es ist nicht so,
0: nicht so schön.
2: Der Konsens ist nicht so da, glaube ich.
0: Okay.
2: Senf, ja, sehe ich so, man tut es sich manchmal schon so auf die Brust treiben, oder nicht?
0: Senf? Ist das nicht so Kirsch oder so?
2: Whatever. Irgendetwas treibt man auf die Brust. Und was war das erste gewesen, schon wieder? Irgendetwas
0: nicht. Im Weltraum kann man nicht gürzen.
2: Ah, ja. Doch, das kann man safe. Warum sollte man nicht können?
0: Also hast du das Gefühl, das ist alles richtig?
2: Nein, ich sage das mit der Ente stimmt nicht, weil es ist wieder Haken.
0: Falsch.
2: Scheiße.
0: Das Ente hat wirklich den Korkenpenis.
2: Oh mein Gott, das heisst, sie muss so drehen, wie bei einer Weinflasche.
0: Das ist möglich. Auf jeden Fall, er ist wirklich so rund. Er geht wie so eine Spirale.
2: Oh,
0: das ist wirklich insane. Und im Weltraum kann man nicht gerbsen, das stimmt auch. Ich habe gelogen, bei Senf ist im 19. Jahrhundert als Medizin verkauft worden. Es war nämlich nicht der Senf, sondern der Ketchup.
2: Was?
0: Der Ketchup ist im 19. Jahrhundert als Medizin verkauft worden. Und zwar gegen Verdauungsstörungen, Durchfall und Gelbsucht.
2: Wow.
0: Weil so die Ärzte haben das Gefühl, dass die Kombination von Tomaten, Zuckerrüben und Gewürz halt die Ketchup so die Verdauung fördert und Krankheiten heilt.
2: Crazy. Also ich würde jetzt nie Ketchup als Medizin nehmen.
0: Ich habe das Gefühl, Ketchup würde mich eher zerstören. Es ist doch nur Zucker und 5 Gramm Tomaten.
2: Aber vielleicht dann ja noch nicht, weißt
0: du? Vielleicht ist dort
2: dann noch... Dann hat es Heinz noch nicht gegeben.
0: Shoutout Heinz.
2: Ja.
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0: Vielleicht brauchst du ja Senf manchmal als dein Heilungsmittel oder auch den Ketchup. Ich finde, so einfach ein gutes Soßenbrot kann viel heilen, oder?
2: Extrem, ja. Mayo, würde ich sagen.
0: Mayo und ja, am besten Cocktail, würde ich sagen. Und Musik hält auch, oder?
2: Mega fest.
0: Nicht immer, aber oft bringt Musik sehr viel und macht einfach schönen Abend. Und genau das macht es hoffentlich bei dir auch. Abracadabra von Burger und Cupcake.

0: sommerlichen Song mit dem Titel «Coco», den du hier gehört hast, hier am 6:30 in der Stosszeit. Das ist Zeit für die Nachrichten.
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0: Am Mikrofon für dich ist Milou. Im urnerischen Spieringen hat heute Morgen eine Schreinerei gebrannt. Beim Grossbrand ist die ganze Schreinerei zerstört worden. 145 Feuerwehrleute waren dabei im Einsatz, auch mit dem Helikopter. 9 Anwohnerinnen sind vorsorglich evakuiert worden, aber verletzt hat sich niemand. Wegen dem Feuer heute Morgen war auch der Klausenpass teilweise gesperrt. Wieso das es brennt hat, ist laut der Kantonspolizei Uri aber noch unklar. Allein in der Schweiz sind im letzten Monat über 15 Leute bei Badeunfällen gestorben. Die Zahlen sind hoch, wie die Schweizer Lebensrettungsgesellschaft mitteilt. Die Zahlen sind höher als die letzten 2 Jahre. Durchschnittlich ertrinken jedes Jahr 50 Personen. Meistens sind es junge Männer in Seen oder Flüssen. Aber auch Personen über 65 sind oft davon betroffen. Die Schweiz könnte wieder ins Schwitzen kommen, und das am 1. August. Die Wettermodelle sagen nämlich am 1. August Temperaturen von über 30 Grad voraus. Lokal können es sogar bis zu 35 Grad warm werden. Wegen dem ist es noch unklar, ob man denen das Feuerwerk ablassen kann. Eine genaue Prognose ist aber erst ein paar Tage vor dem 1. August möglich.
2: Ausfallmeldung zur S7 nach Luzern.
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0: Auch jetzt momentan ist es warm, aber ich würde sagen, keine Hitzewelle. Heute haben wir Höchsttemperaturen von 27 Grad erreicht. Und auch die nächsten 2 Tage bleibt es dann noch warm. Am Samstag kommt es dann regnen und es wird nass. Also spätestens dann musst du deinen Regenschirm ready haben. Bis dahin aber einfach nur Sonne und Zeit für Hütli und Sonnenbrille und Sonnencreme. Aktuell auf dem Dreifachwetterdach haben wir warme 25 Grad.
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0: Und wenn es dann so 25 Grad ist und du hockst von außen irgendwo in der Sonne auf dem Balkon mit deinen Friends, dann ist es doch Zeit für so einfach einen Chardonnay in die Hand. Und dann läuft vielleicht auch noch das Lied im Hintergrund. Es ist nämlich von Taxin und heisst eben gleich wie der Alkohol, einfach Chardonnay. Ich hoffe, du genießt deinen Feierabend, wenn du schon frei hast.

0: I think about you all the time von Tiffy M. Hast du hier gerade gehört? Hier am 6:15. Wir befinden uns immer noch in der Stosszeit innen. Die Sendung, die dich durch den Feierabend begleitet und dir natürlich auch die beste Musik mit auf den Weg gibt. Und genau wegen dem schauen wir rein in unser Album der Woche.
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0: Unser Album der Woche heisst Heavenly Body und ist von Earth Eater. Sehr, sehr epische Melodien und epische Vibe in diesem ganzen Song. Und wenn man nachher dann ein bisschen neuer hinlässt und hineinschaut, dann merkt man, im ganzen Album geht es so um das Thema Mutter sein und wie sich der Körper verändert. Wenn du einfach ein Lebewesen in dir innen hast, ich meine, wie crazy ist das eigentlich? Und es ist einfach irgendwie crazy, so zu denken, dass du in dir innen ein Lebewesen kannst haben. Und über genau das geht das ganze Album. Mich erinnert es auch ein bisschen so an Lana Del Rey, so von der Melodie her und so vom Gesang. Und ich würde sagen, du kannst reinhören in einen ganzen Track ab dem Album. Der Song, den wir jetzt gerade hören, der heisst «Don't Look Back» und ist von Earth Eater. Ganz am Anfang finde ich es auch so ein bisschen wie so ein Killerchor.

0: Don't Look Back von Earth Eater, unser Album von der Woche. Sehr episch und cute Song. Ich finde, es ist perfekt, wenn du so den Regenschirm ausbreitet hast und du läufst durch die Stadt und alle sind so cozy eingemummelt und sind so ein bisschen für sich alleine. Und dann würde ich, glaube ich, den Track hören, nämlich Don't Look Back von Earth Eater.
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0: Missy und Sox mit dem Song «I don't like you anymore», wo du da gerade gehört hast. Dann am 3:07 Uhr, wir befinden uns in der Stosszeit, aber auch schon ganz am Ende der Stosszeit. Nina und ich, Milou, wir verabschieden uns nämlich schon gleich. Aber keine Angst, es reicht nur für eine Nachrichten.
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0: Im urnerischen Spieringen hat heute Morgen eine Schreinerei gebrannt. Beim Grossbrand ist die ganze Schreinerei zerstört worden. 145 Feuerwehrleute waren dabei im Einsatz, auch mit einem Helikopter. 9 Anwohnerinnen sind vorsorglich evakuiert worden, verletzt hat sich aber niemand. Wegen Feuer heute Morgen war auch der Klausenpass teilweise gesperrt. Wieso es gebrannt hat, ist laut der Kantonspolizei Uri aber noch unklar. Allein in der Schweiz sind im letzten Monat über 15 Leute bei den Badeunfällen gestorben. Die Zahlen sind hoch, wie die Schweizer Lebensrettungsgesellschaft mitteilt. Die Zahlen sind höher als die letzten 2 Jahre. Durchschnittlich ertrinken jedes Jahr 50 Personen. Meistens sind es junge Männer in Seen oder Flüssen, aber auch Personen über 65 sind oft davon betroffen. Die Schweiz könnte wieder ins Schwitzen kommen. Und das am 1. August. Die Wettermodelle sagen nämlich am 1. August Temperaturen von über 30 Grad voraus. Lokal könnte sogar bis zu 35 Grad warm werden. Wegen dem ist es noch unklar, ob wir dann das Feuerwerk ablassen. Eine genaue Prognose ist erst ein paar Tage vor dem 1. August möglich.
2: Ausfallmeldung zur S7 nach Luzern.
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0: Nina, wie sieht es draußen aus mit dem Wetter?
3: Super gut. Ich hoffe, du machst aber schon am Mittwoch so ein kleines Feierabend mit deinen Friends draussen, weil es ist richtig geiles Wetter. Aber keine Angst, falls du es heute verpasst hast. Morgen wird es nämlich genau so den ganzen Tag Sonne, richtig nice Temperaturen, bis zu 26 Grad. Am Freitag genauso. Aber dann, am Samstag kommt das Gewitter und am Sonntag könnte es dann den ganzen Tag ein bisschen regnen. Darum genieße es noch, solange es noch da ist. Jetzt gerade haben wir 26 Grad auf dem Dreifachwetterdach.
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0: Und bei so geilen Banger-Temperaturen braucht man doch auch noch einen Banger-Song, um so ein bisschen Ass shaken. Und genau den haben wir jetzt hier noch für dich bereit. Die Stosszeit ist fertig. Mit der guten Musik hört es aber nicht auf. Absoluter Banger, der bei mir oft läuft. Ich würde sagen, du lass ihn jetzt auch gleich. Es ist Hibiscus von Carrie und Baby Africa.

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Dann bist du Producer.

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Ich möchte jetzt hier auch nicht so angesprochen werden und überhaupt, bevor ihr nicht einhaben wird, mindestens 2 oder 3 Sternen aufgekreuzt ist, werde ich überhaupt rein gar nichts sagen. Ja? Das können Sie meinem Vater sagen. Nee, ich lasse mich auch gar nicht. Also verpiss dich mit dem Stern.

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1: Okay, Slay, danke.

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